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1: Ja, ein herzliches Hallo, grüß Gott und willkommen zum österreichischen Radioprogramm bei Radio 4 EB.
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1: Mein Name ist Richard Hammernick und ich führe Sie durch die nächsten 60 Minuten.
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1: Und wir wünschen Ihnen sehr gute Unterhaltung in den nächsten 60 Minuten.

Ein herzliches Hallo, grüß Gott und willkommen zum österreichischen Programm bei Radio 4EB auf der Welle von 98.1 FM. Hinter Mikrofon Richard Hammernick. Und es war Austria ist nicht Australia. Ich kann nur sagen, Gott sei Dank. Und das war das Kaiser Echo. Was habe ich für Sie vorbereitet? Viele wichtige und nicht so wichtige Nachrichten aus Österreich und aus der ganzen Welt. Und natürlich viel, viel österreichische Musik. Die Asylwerberzahlen sind seit 2019 in Österreich deutlich zurückgegangen. Die Zahlen von Asylwerbern und Asylberechtigten sind laut Innenministerium seit 2019 massiv zurückgegangen. Das bringe Einsparungen in der Höhe von 100 Millionen. Aktuell sind 14.000 in Grundversorgung, damit rund 12.000 weniger als vor 6 Jahren. Zudem sei im Juli 2024 die Verpflichtung zur gemeinnützigen Arbeit von Asylwerbern in Grundversorgung des Bundes umgesetzt worden. In der Grundversorgung im Bund seien seither mehr als 300.000 Stunden an gemeinnütziger Arbeit geleistet worden. Es handele sich um Tätigkeiten wie Pflege von Grünflächen etc. Auch dadurch seien massive Sparmöglichkeiten gegeben. So sei etwa in Thalham in St. Georgen im Attergau eine Freibadanlage durch Asylwerber fit gemacht worden. Burgenland, Vorarlberg und nun Kärnten sind nachgezogen. ÖVP-Innenminister Gerhard Kahner zeigt sich zufrieden. Die konsequenten Maßnahmen zur Bekämpfung der illegalen Migration zeigt ihre Wirkung. Das hilft, Kosten einzusparen. Ja, und da passen die Steintaler rein, die Steintaler mit der Bettina, wenn die Oma einmal ausgeht.

Ja, das waren die Steintaler mit der Bettina. Wenn die Oma einmal ausgeht, ja, und da können wir selbst schon mitreden, wenn wir einmal ausgehen. Ein Bier für ein Leben. Ich habe diese Nachricht in der Österreich-Zeitung gefunden. Ein Glas Wein, eine Dose Bier, das geht schon. Diese Gedanken dürften sich in den Köpfen jener 571.000 Menschen abgespielt haben, die in einer Befragung des KfV Anfang 2025 angaben, in den vergangenen 12 Monaten mit Alkohol am Steuer unterwegs gewesen zu sein. Die Studie pickt im Titel die Frauen heraus, die immer öfter betrunken am Steuer sitzen. Es ist eine erzwungene Geschlechterdebatte, denn de facto sind immer noch primär Männer die Hauptverantwortlichen. Zudem lässt die Formulierung das eigentliche Problem verschwinden. Wenig wird in Österreich so bagatellisiert wie ein ordentlicher Fetzen. Diese Laissez-faire-Einstellung kostet allerdings unschuldige Leben. Bei 7,3% der tödlichen Unfälle 2024 waren laut Statistik Austria Alkohol oder Drogen im Spiel. Die Verantwortung für die eigene Gesundheit trägt jede Person selbst. Doch in dem Moment, in dem betrunkene Hände ein Steuer berühren, sind auch außenstehende Betroffene völlig losgelöst vom Geschlecht. Und da passt richtig dazu Udo Jürgens, und zwar ist es die CD Meine Lieder der 60er mit Warum nur, warum?

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1: Wir also hören das österreichische Programm bei Radio 4EW auf der Welle von 98.1 FM. Hinter Mikrofon, ihr Richard Hammerneger. Und ich habe eine interessante Statistik gefunden in der Zeitung Heute. Das sind die unbeliebtesten Schlagerstars. Eine neue Studie von Casino.ch, also dieser Schweizer Studie, hat die Online-Redaktion auf die bekanntesten Künstlerinnen und Künstler der deutschsprachigen Schlagerszene analysiert, mit teils überraschenden Ergebnissen. So rangiert ganz vorn im Negativ-Ranking unser Superstar DJ Ötzi. Der Tiroler mit dem Hey Baby und ein Stern große Chart-Erfolge feiert, erhält bei 25% der ausgewerteten Online-Beiträge negative Reaktionen. Damit ist er laut Analyse der unbeliebteste Schlagerstar im Netz. Knapp dahinter folgt Anna-Karina Wojcik mit 24% auf Platz 3 landet Schlager-Altmeister Roland Kaiser mit 18% negativen Reaktionen. Die Studie basiert auf der Auswertung verschiedener Online-Reaktionen, darunter Kategorien wie traurig, lustig, positiv oder negativ. Besonders aufschlussreich, auch Volksrock'n'Roller Andreas Gabalier sind in unseren Rängen vertreten. 12% und reiht sich auf Blatt 6 ein. Ja, und dann, wenn er schon so unbeliebt ist, dann horchen wir uns den DJ Ötzi mit dem Burger-Song. Dazu muss ich sagen, er ist wirklich furchtbar.

DJ Ötzi mit dem Burger Song, Burger Dance. Kein Kommentar dazu. So, die nächste Nachricht habe ich jetzt erst bekommen, ist aber leider Gottes ein Monat alt. Aber ich glaube, das ist sowieso verschoben worden. Mit der Westbahn zu Kärntner Seen. Von Graz direkt an die Kärntner Seen mit den Öffis ist das bisher selten ohne Umstieg möglich. Die private Westbahn will das nun ändern, wie sie in Kärnten bestätigt hat. Der Geschäftsführer Thomas Posch und Marco Ramsbacher wollen zeigen, wie Bahnfahren geht, auch ohne Verspätung, sagt Bosch. In 33 Minuten soll man von Graz in Künsdorf sein, also nur einen Katzensprung vom Klopeiner See entfernt. Ein Shuttle-Service an den Strand existiert bereits. Etwa eine Dreiviertelstunde sitzt man von Klagenfurt nach Graz im Zug. Mit bis zu 250 Kilometer befördern ab März 2026 drei neue Hochgeschwindigkeitszüge bis zu 422 Passagiere gleichzeitig. Der Anschaffungspreis pro Zugsgarnitur soll sich auf 120 Millionen Euro belaufen. Ramsbacher prophezeit ein neues Kapitel für die Westbahn mit Lederbestuhlung, Steckdosen an jedem Platz und kostenloser Sitzplatzreservierung. Und das auch mit dem Klimaticket. Wie viel die Tickets kosten, wollte man noch nicht preisgeben, es sind aber verschiedene Preismodelle angedacht. Neben Künsdorf wird die Westbahn, die bisher vorwiegend die Stadt Salzburg mit Wien verbunden hat, auch in Klagenfurt und Villach halten. Und in Börtschach, also direkt am Wörthersee. In Kärnten hofft man also auf mehr steirische Badegäste. Oder wie es Hannes Mack, Bürgermeister von Galizien und Obmann des Mobilitätsausschusses im Kärntner Landtag ausdrückte, ich sehe schon Gäste aus Graz in der Früh mit Badeschlapfen aussteigen und am Abend zurückfahren. Bekanntlich soll die Strecke Wien-Villach ab 1. März 26 fünfmal täglich von der Westbahn befahren werden, je Richtung. Den Fahrplan will man freilich an den neuen Choralmtunnel, der im Dezember in Betrieb geht, anpassen, wie es seitens des Unternehmens heißt. Langfristiges Ziel sei ein Stundentakt, den man aber wohl erst mit Fertigstellung des Semmeringtunnels im Jahr 2030 eintakten wird. Das Unternehmen erklärte schon im März, dass die neue Streckenführung in den Süden weniger für Fernreisende als für Pendlerinnen und Pendler gedacht war. Ähnlich zu den ÖBB-Verbindungen hält man in Wien am Hauptbahnhof und in Meidling sowie in Niederösterreich in Wiener Neustadt und am Semmering. In der Steiermark ist neben Graz nur ein Stopp in Bruck an der Mur vorgesehen. Ursprünglich waren auch in Kärnten nur zwei Stopps ausgedacht. Die Verhandlungen mit dem Land hätten nun zu weiteren Halten geführt, wie Kärntens Verkehrslandesrat Sebastian Schuschnigg zeigte. Er hofft nun, dass die ÖBB künftig auch am Klopeiner See halten wird. Weiter geht's mit Christine Stürmer, Engel fliegen einsam.

0: 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Hinter Mikrofon Ihr Richard Hammernick. Und da habe ich eine Nachricht für alle Wiener. 15 Straßen in Wien existieren gleich zweimal. Haben Sie das gewusst, meine Damen und Herren? Das Wiener Verkehrsnetz umfasst mit Stand 2025 6.497 Straßen. Darunter findet man so einige Straßennamen, bei denen Verwechslungsgefahr besteht. So gibt es die Sterngasse etwa im 1. und 23. Bezirk, die Badgasse im 9. und 14. Bezirk und die Teichgasse im 10. und 17. Bezirk. Die 15 identischen Namen haben historische Hintergründe, wie Manfred Waldmann, Fachreferent der MA7 Kultur gegenüber Mein Bezirk, erklärt. Wien bestand einst nur aus einem winzigen Teil der heutigen Millionenstadt. Nach und nach schlossen sich die umliegenden Dörfer der Stadt an. Dadurch wurden dann auch die Straßennamen der ehemaligen Dörfer angenommen, erklärte Waldmann. So kam es also, dass heute einige Straßen den gleichen Namen tragen. Um Missverständnisse zu vermeiden, werden bei neuen Anträgen aber stets auf identische Straßennamen geachtet. Namensänderungen zur Beseitigung der aktuellen Doppelung sind laut der MA7 nicht geplant. Und da habe ich was Wunderbares gefunden, was wirklich gut reinpasst. Den Fredel Fesel mit dem Taxilied.
1: Jetzt spiele ich ein hektisches Lied. Das heißt Vom Mu in die Otterbrunner Straße. Das Mu ist ja so ein, so ein Lokal im Zentrum. Also vom Zentrum nach Rammersdorf. Und man sieht da schon, dass das ein kurzes Lied ist. Weil das ist nämlich nicht weit. Vorausgesetzt, man fährt den kürzesten Weg, was ja die Taxifahrer immer tun. Über Giersing hinüber. Ja. Also sie merken, es ist jemand besoffen, der da einsteigt. Oder Fremde in München. Dann sagen sie ja München bei Nacht. Ja. Dann sehr dankbar. Oder er schlaft sowieso ein, er merkt das gar nicht. Ne? Bloß wenn er dann das sechste Mal am Olympiastadion vorbeikommt, ne? Dann denkt er, die haben ganz schön gebaut, 1972. Das Lied heißt Ich will nicht nach Dachau.

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1: Ja, heute gibt es wieder ein Lied aus den 50er, 60er und 70er Jahren zum Mitsingen oder zum Mitsummen.

des Task Force Sozialleistungsbetrug, das heißt SOLBE. 2024 wurden bundesweit 4.865 Fälle aufgedeckt, davon alleine 2.626 in Wien. So kassierten 43 Frauen Karenzgeld, obwohl sie in Rumänien lebten. Und da passt der Andy Lilangrein von der CD, Werner Gaude mit Fesch muss gehen.

Das war das Oldie für dieses Monat. Haben Sie sich erinnern können? Das war der Roy Black mit das Mädchen Carina. Und können Sie sich erinnern, wann das gespielt worden ist? Ich sage es Ihnen, in 1965. Karenzgeld ins Ausland bezahlt. 135 Millionen Euro an Sozialleistungen sind in den letzten Jahren in Österreich zu Unrecht ausbezahlt worden, zeigt der Bericht

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Ja, und ich führe Sie heute ins berühmte Jazzland in Wien. Das ist das Jazzlokal unter der Ruprechtskirchen, der ältesten Kirche von Wien. Ich war dort letztes Jahr im Juli und haben wir angeschaut, die Mojo Blues Band, haben wir CD gekauft, Mojo Blues Band und Red Holloway, The Jazzland Session. Die CD wurde produziert am 8. März 1995 im Wiener Jazzland. Der Song, den ich spiele, heißt Sliding Back. It's a Instrumentalaufnahme.

0: Edels.
1: Im Hintergrund hören Sie die Edelseher mit dem Walzer-Medley. Meine Damen und Herren, das war's wieder für mich. Wenn Sie wissen wollen, was die Austrian Society macht, rufen Sie die Karin Kuno an. Wenn Sie wissen wollen, was die Austrians in Brisbane, die Gruppe macht, kontaktieren Sie die Petra Gittmeier bitte im Konsulat. Sind's krank, ja, die besten Wünsche, schauen Sie, dass wieder auf die Beine kommen, raus aus den Federn, raus in die frische Luft und toi, toi, toi. Sind Sie einsam, ja, horchen Sie für Radio, gehen Sie zur Nachbarin oder zum Nachbarn, haben Sie ein Häferl Kaffee oder gehen Sie Skat spielen oder gehen Sie Eisstock schießen unten an der Gold Coast. Es gibt also jede Menge, um Sie zu unterhalten. Das war's für mich. Mich hören Sie jeden Samstag, jeden vierten Samstag im Monat. Dankeschön, tschüss und auf Wiederhören, Ihr Richard Hamannik. Ja.